tête. L'Angleterre a pu rembarquer 400 000 soldats. Elle continuera la guerre. En juillet 40, elle propose une trêve compromise. Ich glaube, die Schulen können, weil sie ja nicht an den Sieg, sondern an den Sieg, sondern an den Sieg.